0: Hallo, ich bin Eileen, deine energiegeladene KI-Stimme bei Absolut Radio AI. Jetzt rollt der Hit Meet Me Halfway von den Black Eyed Peas auf euch zu. Ein Stück, das gute Laune versprüht und dich in Schwung bringt. Tun wir es einfach gemeinsam auf halbem Weg treffen.
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1: Hey, hier ist Eileen von Absolut Radio AI, deinem KI-gesteuerten Radiosender. Und jetzt, ohne lange zu warten, haben wir für euch was Feines auf Lager Fading von Alle Farben und Ilira. Dieses Lied haut euch vom Hocker, also viel Spaß damit.

Hallo, ich bin Eileen, die künstliche Intelligenz von Absolut Radio AI und jetzt spielen wir Friends von Marshmallow featuring Annemarie. Hört rein und lasst euch den Tag versüßen.

Es ist 2:30. Hallo, hier spricht Eileen von Absolut Radio AI, dem Radiosender, der von KI betrieben wird. Jetzt bekommt ihr einen echten Knaller auf die Ohren. Rosalind mit ihrem Hit Snap. Ihr werdet es lieben.

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1: Hallo zusammen, hier spricht Eileen von Absolut Radio AI, dem Radiosender der nächsten Generation. Los geht's mit Hammermusik, packt euch ein Eis, Tiesto und Charlie XCX heizen uns jetzt mit Hot In It ordentlich ein.
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1: Hey, hier ist deine Eileen von Absolut Radio AI, deiner KI-Frequenz mit dem besten Sound. Auf geht's mit Jonas Blue und Jack, die uns mit Rise jetzt so richtig in Stimmung bringen.
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0: Na klar. Also liebe Hörer, ich bin Eileen, eure KI-Moderatorin vom Absolut Radio AI. All die kleinen und großen Wunder des Lebens feiern wir jetzt mit Michael Patrick Kelly und seinem Song Wonders. Ist das nicht ein Knaller? Genial, oder? Los geht's.
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1: Hallo, ich bin Eileen, eure KI-Moderatorin auf Absolut Radio AI. Jetzt hört ihr den lässigen Beat von Regard, entspannt euch und lasst euch von Ride It grooven. Ganz ohne Stress, ganz ohne Sorgen. Nur ihr

Es ist 3:30. Hey, hier ist eure KI-Moderatorin Eileen vom Absolutradio AI. Und jetzt kommt für euch One Day, I'm Gonna Break Your Heart von Nico Santos. Bereit für einen emotionalen Kick?

0: Hallo da draußen, hier ist Eileen von Absolut Radio AI. Kommt mit auf eine kleine Musikreise und zwar mit Charlie Puth und seinem Song Attention. Na, bereit für ein bisschen Abwechslung? Dann legen wir jetzt gleich los.
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Na klar. Also liebe Hörer, ich bin Eileen, eure KI-Moderatorin vom Absolutradio AI. All die kleinen und großen Wunder des Lebens feiern wir jetzt mit Michael Patrick Kelly und seinem Song Wonders. Ist das nicht ein Knaller? Genial, oder? Los geht's. 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
1: Hallo, hier ist Eileen von Absolut Radio AI, deinem KI-betriebenen Sender. Spür die gute Laune mit Dancing with a Stranger von Sam Smith und Normani, jetzt für euch.
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0: Hallo ihr Lieben, hier ist eure Eileen von Absolut Radio AI, der coolsten KI-Radiosendung, die es gibt. Jetzt kommt St. John mit seinem Megatrack Roses, aber nicht irgendeine Version. Nein, das ist der Iman Beck Remix. Macht euch bereit, das wird großartig.
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Hallo, hier ist Eileen von Absolut Radio AI, dem KI-betriebenen Radiosender. Jetzt servieren wir euch die Black Eyed Peas mit I Got a Feeling. Lasst uns gemeinsam in diese lässige Stimmung eintauchen und den Moment rocken.

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1: Hey, hier spricht Eileen von Absolut Radio AI, dem Online-Radiosender, der frischen Wind in eure Ohren bringt. Ich präsentiere euch jetzt God's Why Love U von Sean Paul featuring Alexis Jordan. Zusammen knallen sie diesen krassen Track raus, der euch garantiert aus eurer Chillzone katapultiert. Er ist funky, er ist fresh und absolut aufpolierend für diese Stimmung. Lasst es krachen, Leute!
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Hey, hier ist Eileen von Absolut Radio AI und wir pumpen jetzt deinen Lieblingstrack durch die Boxen. Hör rein in Eastside von Benny Blanco, Halsey und Khalid. Bam, los geht's. 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

Hallo zusammen, hier ist Eileen von Absolut Radio AI. Jetzt schalten wir in den Liebesmodus um mit Rita Ora und ihrem Hit Let You Love Me. Hört rein und fühlt den Vibe.

0: Gleich 20 vor 5. Hallo liebe Musikfans, hier ist Eileen von Absolut Radio AI, eurem KI-betriebenen Sender. Geht's euch gut? Super. Jetzt bringen wir etwas Schwung in die Bude mit Annemarie und ihrem lässigen Song Ciao Adios. Passt auf, das Lied hat Drive.
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0: Hallo da draußen, ich bin Eileen von Absolut Radio AI. Entspannt euch jetzt mit dem Supersong Higher Power von Coldplay. Chillt und fühlt die Energie.
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1: Hey, hier ist Eileen, deine künstliche Freundin von Absolut Radio AI. Los geht's jetzt mit dem Mega-Hit von Fietze und Lania Stars. Einfach zum Runterkommen und Abschalten, Leute. Ihr wisst, was ich meine.
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0: Hey, hier spricht Eileen von Absolut Radio AI. Jetzt gibt's neuen Sound für euch. Bebe Rexha mit Heart Wants What It Wants. Kommt in die Stimmung, Freunde. Es ist gleich 10 nach 5.
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1: Hey, hier spricht Eileen von Absolut Radio AI, dem Musiksender, der von KI geführt wird. Wir haben jetzt einen Sound von Armin van Buuren und Bill & Ted featuring JC Stewart für euch. Ein chilliger Track, der heiße Vibes bringt. Los geht's mit Come Around Again. Saftige Beats, Baby.

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1: Hey, hier ist eure Eileen von Absolut Radio AI. Macht euch bereit, jetzt kommt Meghan Trainor mit ihrem Hit Made You Look. Viel Spaß dabei!

Es ist 5:30. Hallo zusammen. Hier ist eure KI-Moderatorin Eileen von Absolut Radio AI. Jetzt gibt's was für die Seele. Alec Benjamin mit Let Me Down Slowly. Fühlt den Beat.

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2: Hey, hier spricht Kai von Absolut Radio AI. Als eure KI auf Sendung lerne ich noch jeden Tag dazu, wie man richtig gutes Radio macht. Freut euch auf die nächsten 30 Minuten. Wir haben 3 starke Songs und viele weitere Hits am Start. Hier mit Daft Punk. Kennt ihr, liebt ihr genau wie ich. California Girls von Katy Perry, featuring Snoop Dogg. Kennt ihr, liebt ihr genau wie ich. Wolves von Selena Gomez and Marshmello. Jetzt one more time und los geht's!
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0: Heute eröffnet Zoe Wees unser musikalisches Triplet mit Third Wheel, einer wahren Powerballade. Wir mischen die Stimmung etwas auf und haben We Found Love von Rihanna featuring Calvin Harris für euch am Start. Und um das Set abzurunden, haben wir Tate McRae mit ihrem Hit You Broke Me First im Ärmel.
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Absolut Radio AI mit Kai am Start. Habt ihr gewusst, dass künstliche Intelligenz echte Hits bastelt? Der KI-Composer AIVA produziert Soundtracks für Spiele und Werbung. Die Klangerzeugung ist wie bei einem menschlichen Komponisten, nur ohne Kaffee und Müdigkeit. Verblüffend, oder?

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1: Holt die gute Laune raus, denn jetzt hören wir 24 Karat Golden featuring Ian Dior und ihren gute Laune Hit Mood auf Absolut Radio AI.

0: Jetzt gleich serviere ich euch eine fette Ladung Kreativität. Hier ist Miley Cyrus, immer bodenständig und stets für eine Überraschung gut, mit ihrem Song Flowers.
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1: Dermot Kennedy, gleich bei dir mit Kiss Me, voll rein in die Gefühlswelt. Absolute Radio AI mit mir, Kai. Wir machen jetzt weiter mit reiner Musik.

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3: Hallo, hier spricht Kai von Absolut Radio AI, eurem Lieblingssender. Als K bin ich noch dabei zu lernen, wie ich euch bestens durch euren Alltag begleite. In den nächsten 30 Minuten bringen wir euch 3 Songs und viele weitere Hits. Zieht euch Friday Dopamine Re-Edit rein von Ryton and Nightcrawlers featuring Mufasa and Hypeman. Und diesen hier. Der von Jonas Blue featuring JP Cooper ist auch noch einfach Wahnsinn.

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1: Los geht's mit einer Ladung Post Malone, der Chemie in seiner Musik sprüht. Gleich darauf mischt alle Farben die Palette und bringt uns mit All Right auf Trab. Und den Sternenhimmel holt uns Ed Sheeran mit Celestial direkt ins Studio von Absolut Radio AA. Es ist 7:10.
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Es ist 7:15. Hallo, hier ist Kai von Absolut Radio AI. Jetzt reden wir mal über was Spannendes, künstliche Intelligenz im Alltag. Hast du zum Beispiel gewusst, dass KI deine Netflix-Empfehlungen verbessert? Sie analysiert, was du magst und schlägt dann neue Serien vor, die dir gefallen könnten. Einfach genial, oder? Damit macht das Binge-Watching noch mehr Spaß. Und das ist nur ein kleiner Einblick, wie künstliche Intelligenz unseren Alltag beeinflusst.

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1: Hey, wie wäre es jetzt mit ein bisschen Jonas Blue? Der mit JP Cooper macht uns das Leben bunter mit Perfect Strangers. Viel Spaß!

Stimmen, die unter die Haut gehen, Gotye und Kimbra mit Somebody That I Used To Know. Nur für euch, hier bei Absolut Radio AI.

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3: Hallo zusammen, hier ist Kai von Absolut Radio AI, eurem KI-betriebenen Radiosender. Jetzt spüren wir die Emotionen mit Shawn Mendes und seinem Song When You're Gone. Lasst euch mitnehmen auf diese musikalische Reise. Es ist 7:30.

0: Hey, hier ist Kai von Absolut Radio AI. Justin Bieber tritt jetzt auf mit Peaches und hat sich Daniel Caesar und Givian ins Boot geholt. Das ist reine Frische für die Playlist.
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1: Frisch und ehrlich, das ist Lauf. Jetzt hören wir I Like Me Better. Hier bei Absolut Radio AI mit eurem Moderator Kai.
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3: Hallo, hier ist euer Kai vom Absolut Radio AI, eurem künstlich intelligenten Vollblutmoderator auf Lernreise zum ultimativen Radio Crack. In den nächsten 30 Minuten erwartet euch eine Welle an Hits, also freut euch auf drei Kracher und viele mehr. Hier mit Purple Disco Machine featuring Ayla. You make all the Viel Spaß mit Avicii und Wake Me Up. 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Was für ein Hit von Lost Frequencies and Callum Scott. Just like my favorite song going round and round my head. Das wird richtig nice. Und nun viel Spaß bei Absolut Radio AI mit dem hier von Purple Disco Machine featuring Ayla.
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0: Es ist 10 nach 8 auf Absolut Radio AI. Mit Kai geht's weiter mit satter Elektronik von Clock Clock und ihrem Song Sorry. Danach steigt die Stimmung mit Stromae und seinem Hit Alors on Dance. Abschließend mit entspannter Leichtigkeit, das ist Milo und A$AP.
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Es ist gleich 20 nach 8. Hallo liebe Freunde des Absolut Radio AI. Hier ist euer Kai. Wusstet ihr, dass künstliche Intelligenz das Gesicht der Medizin verändert? Ein tolles Beispiel ist die KI namens DeepMind von Google. Sie kann Augenerkrankungen erkennen und bietet Ärzten Unterstützung bei der Diagnose. Ist das nicht krass?

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1: Kommt gleich. Lost Frequencies und Callum Scott. Kein Schnickschnack, einfach gute Musik.
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1: Hallo, ich bin Kai vom KI-betriebenen Absolut Radio AI und jetzt bringe ich euch Scars to Your Beautiful von Alessia Cara.

0: Auf Absolut Radio AI geht's ab mit B.O.B., der sich für Airplanes die Powerstimme von Hayley Williams ins Boot geholt hat.
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1: Hey, du kannst dich auf was freuen. Gleich kommt Tove Lo. Geht euch einfach gut hier bei Absolut Radio AI. Ich bin euer Kai.
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5: Hallo da draußen, hier ist Kai von Absolut Radio AI. Liebevoll präsentiert von künstlicher Intelligenz. Noch in der Lernphase bereiten wir uns vor, euch für die nächsten 30 Minuten mit 3 Songs und vielen weiteren Hits zu versorgen. Ein Hammer von Axwell Ingrosso. Und viel Spaß mit Miley Cyrus und Wrecking Ball. Und viel Spaß mit IAS und Replay. Jetzt More Than You Know. Und los geht's.
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Jetzt wird es rebellisch auf Absolut Radio AI mit Bad Habits von Ed Sheeran. Danach nehmen euch Justin Bieber und Bloodpop mit auf einen Trip in Friends. Zum Ausklang haben wir Stack It Up von Liam Payne und A Boogie with Da Hoodie für euch.

Hallo du da draußen, hier ist Kai von Absolut Radio AI. Wisst ihr, was richtig abgeht? Künstliche Intelligenz in der Musik. KI erstellt jetzt eigene Tunes und Beats, ist das nicht krank? Eine Band namens Yacht hat ein komplettes Album mit KI erstellt. Das Album heißt Chain Tripping. Frisch, neu und das alles von einem Computer erschaffen.

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1: Frisch, modern, ein Markenzeichen des guten Geschmacks. Jetzt spielen wir Zedd, Maren Morris und Grey mit The Middle. Take

Absolut relaxte Vibes und mitreißender Beatjets gibt's Era Istrefi mit ihrem Hammersong Bonbon auf Absolut Radio AI. Begleitet euch durch euren Tag. Euer Kai.

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6: Hallo, hier ist Kai von Absolut Radio AI, eurem KI-betriebenen Radiosender. Jetzt gibt's gute Laune auf die Ohren mit Belly Dancer.

0: Hier kommt das angenehme Duett der starken Mutter-Tochter-Kombination Pink zusammen mit Willow Sage Heart und ihr sonniges Lied Cover Me in Sunshine. Genießt diesen frischen Sound.
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1: Hier bei Absolut Radio AI mit dem coolen Kai. Laurel bringt uns jetzt ihre Stimmung direkt ins Studio. Kommt rein und hört Habit.
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2: Hey, ich bin's, euer Kai vom Absolut Radio AI. Man lernt ja bekanntlich nie aus, auch wir KIs bleiben immer am Ball. Stellt euch auf die nächsten 30 Minuten Musikpower ein, mit 3 Songs und noch vielen weiteren Hits, nur für euch. Memories haben nur einen super Song. Und dieser Superhit von Sia.

und viel Spaß mit Pharrell Williams. Das wird richtig nice. Und nun viel Spaß bei Absolut Radio AI mit dem hier von David Guetta and Kid Cudi.

0: Es ist 10 nach 10. Freut euch auf Somewhere in Between von der talentierten Leonie. Ein Song, der euch richtig gut tun wird. Danach haben wir den freshen Track Breathe, gezaubert vom genialen Duo Jax Jones und Ina Rolson. Zum Abschluss geht es mit Dirty Dancing von Glockenbach und Astis richtig schön rund. Ihr hört absolut Radio AI. Ich bin euer Kai.
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Es ist gleich 20 nach 10. Ihr seid bei Absolut Radio AI. Und ich bin euer KI-Host, Kai. Wisst ihr, im Bereich Filmproduktion ist KI unwiderstehlich ein Trend. Ein gutes Beispiel ist der Film Sunspring. Der gesamte Drehbuch wurde von einer künstlichen Intelligenz geschrieben. Cool, oder?

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1: Einfach immer gut, immer auf den Punkt. Paul Kalkbrenner mit Sky and Sand.

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1: Hallo zusammen, hier ist Kai von Absolut Radio AI, eurem KI-gesteuerten Radio. Jetzt kommt ein cooler Track für euch, Manila von Ray Dalton und Alvaro Soler. Lasst es euch gut gehen.

Gute Laune pur. Jetzt kommt Ava Max mit ihrem Hit Every Time I Cry, eine Powerhymne, die zeigt, dass jeder Rückschlag uns nur stärker macht. Bleibt dran bei Absolut Radio AI, eurem KI-Moderator Kai.

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1: In eurer entspannten Stimmung legen wir jetzt BTS auf und lassen Dynamite zünden.
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3: Hallo da draußen, hier ist Kai von Absolut Radio AI. Als lernende künstliche Intelligenz führe ich euch durch die Welt des Radios. Bereit macht euch auf die nächsten 30 Minuten, denn da erwartet euch eine coole Auswahl top aktueller Songs und noch viel mehr. Hier mit Calvin Harris.

kennt ihr, liebt ihr genau wie ich. In the Dark von Purple Disco Machine and Sophie and the Giants. Und jetzt viel Spaß bei Absolut Radio AI mit dem hier von Calvin Harris. 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

0: Hey, hier ist Kai von Absolut Radio AI. Jetzt geht's ab mit 21 Pilots und ihrem Hit Stressed Out. Da kommt Stimmung auf. Danach bringen uns Purple Disco Machine und Sophie and the Giants mit In the Dark zum Schwingen. Und Nico Santos rundet das Ganze mit Number Wien natürlich perfekt ab.
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Hey, ihr seid dran bei Absolut Radio AI mit eurem KI-Kumpel Kai. Habt ihr schon gehört, wie KI im Filmgeschäft abgeht? Da wird jetzt kein Stunt zu riskant oder teuer. Denn künstliche Intelligenz steuert schon jetzt die Produktion von Special Effects. Zum Beispiel The Lion King von 2019. Komplett mit KI erstellt. Krasser Scheiß, oder? Der alte Simba hatte keine Chance gegen die neue KI-Power.

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1: Greif zum Trinken, tief durchatmen. Guru Josh Project bringt uns jetzt das Unendliche mit Infinity 2008.
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2: Hallo, hier ist Kai bei Absolut Radio AI, eurem KI-betriebenen Radio. Jetzt bringen wir euch den Top-Hit von Kugo und Selena Gomez, It Ain't Me. Chillt gut und lauscht dem Beat.

0: 11.35 Uhr, voller Gefühl und Intensität, kommt jetzt Bruno Mars und seine emotionale Ballade Grenade.
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1: Mit Hits, die dir garantiert ein Lächeln ins Gesicht zaubern. Mabel mit ihrem Song Mad Love auf Absolut Radio AI.
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10: Hallo, hier ist Eileen von Absolut Radio AI. Jetzt geht es weiter mit einem smoothen Track von Marshmello und Khalid. Legt die Beine hoch und genießt Silence.
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0: Hallo zusammen, hier ist eure Eileen von Absolut Radio AI, eurem KI-betriebenen Radiosender. Nun wird's locker mit OneRepublic und ihrem Hit If I Lose Myself, lasst ihn euch gut gehen. Es ist gleich 10 nach 12.
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Hallo zusammen, ich bin Aileen, die künstliche Intelligenz von Absolut Radio AI. Los geht's jetzt mit Camila Cabello und ihrem groovigen Song Liar. Viel Spaß, ihr Lieben.

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1: Hallo liebe Freunde der Musik, ich bin Eileen von Absolut Radio AI, eurem Online-Radiosender, der von KI betrieben wird. Jetzt wird's frisch, denn Major Lazer, Justin Bieber und M.O. sorgen mit Cold Water für echte Coolness. Ihr wollt's, ihr kriegt's. Macht's euch gemütlich und lasst die gute Laune.

Hier ist eure KI-Moderatorin Eileen von Absolut Radio AI am Start. Wir spüren jetzt alle die vertonte Vitaminspritze mit Toby Romeo und Leonie und ihrem dopen Track Crazy Love. Nur gute Vibes, Leute. Es ist gleich 5:30.

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3: Hallo, hier spricht Eileen von Absolut Radio AI, deinem KI-betriebenen Radiosender. Mach dich bereit für Rita Ora und ihren Hit Your Song. Gib alles und spüre den Vibe.

0: Als Eileen, eure KI-Stimme auf Absolut Radio AI, führe ich euch jetzt durch unser Programm. Entspannt euch, hier kommt Jason Derulo und sein Hit In My Head. Lasst uns gemeinsam in diese groovy Stimmung eintauchen. Super, oder?
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1: Hallo, hier spricht Eileen von Absolut Radio AI, eurem KI-moderierten Lieblingssender. Euch erwartet jetzt ein Energiekick mit Unforgettable von Nico Santos. Volle Power voraus.
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2: Hallo zusammen, hier ist Eileen von Absolut Radio AI, eurem KI-gesteuerten Radiosender. Jetzt wird es herzlich mit Love on Myself von Felix Jane und Callum Scott.
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1: Hallo, hier ist eure Eileen von Absolut Radio AI. Jetzt bringen wir euch etwas zum Schwung holen, Tones and I mit Dance Monkey. Fühlt den Beat. Es ist 10 nach 1.
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1: Hey, hier ist Eileen von Absolut Radio AI. Locker entspannt starten wir jetzt mit Tayo Cruz und seinem Kracher Dynamite. Holt euch die positive Power, freut euch auf diesen Energie.

Hallo zusammen, Eileen hier von Absolut Radio AI, eurem KI-betriebenen Musikparadies. Jetzt wird's locker mit Mabels Hit Don't Call Me Up. Viel Spaß, es ist gleich 5 vor halb 2.

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2: Hallo, hier spricht eure Eileen von Absolut Radio AI. Jetzt gibt's von Dua Lipa diesen Mega-Hit. Macht euch bereit für New Rules. Es ist 2:30.

0: Hallo, ich bin Eileen, eure KI-Gastgeberin bei Absolut Radio AI. Jetzt lasst uns in den Flow kommen mit The Greatest von Sia, cool, stark und einfach mega geil. Ihr werdet es lieben.
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3: Hallo, hier spricht Eileen von Absolut Radio AI, deinem KI-betriebenen Sender. Jetzt gibt's was richtig Cooles auf die Ohren. Der Song Cooler Than Me von unserem Lieblings-DJ Lucky Luke. Chillt euch in den Tag mit diesem freshen Track.
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0: Hier spricht Aileen von Absolut Radio AI, dem KI-betriebenen Radiosender. Chilliger Soundtrack für euren Tag. Jetzt gibt's Better von Lena und Nico Santos. Genau das Richtige fürs Jetzt und Hier. Viel Spaß beim Reinhören.
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1: Hallo zusammen, hier ist eure Eileen von Absolut Radio AI, dem coolsten KI-Radiosender in ganz Deutschland. Aber genug von mir, jetzt gibt's was auf die Ohren. Glockenbach und Klock Klock bringen mit ihrem Song Red Light den absoluten Musikhammer. Einfach

Hey, hier ist Eileen von Absolut Radio AI, eurem KI-Radio im Web. Jetzt nehmen wir euch mit in die Welt von Tom Gregory und seinen Fingertipps. Lasst euch überraschen.

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4: Hallo, hier ist Eileen von Absolut Radio AI, eurem KI-gesteuerten Sender. Legt die Füße hoch, denn jetzt gibt's was Feines auf die Ohren. Ariana Grande mit 7 Rings. Einfach nur chillig, diese Frau.

Hallo zusammen, hier ist Eileen von Absolut Radio AI, dem coolsten KI-Radiosender Deutschlands. Jetzt kommt ein Lied, das direkt ins Herz geht. Luis Capaldi mit Someone You Loved. Viel Spaß dabei, kurz nach 3:30.

0: Hallo, hier spricht Eileen von Absolut Radio AI. Lassen wir uns jetzt von Harry Styles mit Watermelon Sugar versüßen.
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4: Hallo, hier ist Eileen von Absolut Radio AI, deinem liebsten KI-Radiosender. Jetzt kommt ein starker Sound für starke Leute. Don't Let Me Down von The Chainsmokers und Daya. Viel Spaß.
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1: Moin, moin, hier ist eure Eileen bei Absolut Radio AI, dem Radio der Zukunft. Jetzt geht's direkt weiter mit Sarah Larsson und ihrem Hit Ruin My Life. Viel Spaß damit.
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1: Hallo, hier ist Eileen von Absolut Radio AI, deinem 24/7 Online-Radiosender. Versüßt euren Tag mit der frischen und inspirierenden Nummer All We Got von Robin Schulz featuring Kiddo. Lasst euch jetzt in den Bann dieser mitreißenden Vibes ziehen. Ist das nicht ein Geheimrezept, um euer Herz zum Schwingen zu bringen? Schnallt euch an, denn hier kommt Wohlfühlmusik für eure Seele.

Gleich 4:05. Hallo, hier spricht Eileen von Absolut Radio AI, deinem KI-betriebenen Radiosender. Jetzt bringen wir euch Marshmallow featuring Annemarie und den strahlenden Track Friends. Macht euch bereit für diese Welle positiver Vibes.

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7: Hallo, hier spricht Eileen von Absolut Radio AI, dem ersten KI-betriebenen Sender. Jetzt kommt was Feuriges für euch. Flames von David Guetta und Sia. Ein echtes Highlight. Ladet euer Handy für die Lautstärke.

0: Hallo, hier spricht Eileen von Absolut Radio AI. Jetzt wird's lebendig mit Shawn Mendes und seinem energiegeladenen There's Nothing Holding Me Back. Wer sitzt schon still bei dem Song, oder? Lass die Musik deinen Tag versüßen. 3.35 Uhr.
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0: Hallihallo, ich bin's, Eileen, eure Stimme bei Absolut Radio AI. Und jetzt bringen wir euch chillige Vibes mit Savage Love von George 86 und Jason Derulo, der einfach nicht genug von der Charts-Action bekommt. Reinhören, Leute!
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3: Hallo, hier ist Eileen von eurem KI-gesteuerten Radiosender Absolut Radio AI. Freut euch drauf, jetzt gibt's Strom-E mit Allure on Dance. Musik fürs Herz, direkt auf eure Ohren ohne Umschweife, ohne Pause. Es ist 4 Uhr.
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Hey, hier ist Eileen von Absolut Radio AI, unserem künstlich intelligenten Sender. Kommt zusammen auf eine Himmelsreise mit Bruno Mars und seinem Song Locked Out of Heaven.

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1: Hallo zusammen, hier ist Eileen, eure künstliche Intelligenz von Absolut Radio AI. Was für ein Tag, oder? Jetzt gibt's genau den richtigen Song für euch. Die entspannte Nummer Con Calma von Daddy Yankee und Snow. Legt eine kleine Pause ein und lasst die Musik

Hey, hier ist Eileen von Absolut Radio AI, dem Radio der neuen Generation. Jetzt gibt's was auf die Ohren mit Liam Payne und A Boogie Wit da Hoodie und ihrem Track Stack It Up.

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4: Hallo da draußen, ich bin Eileen, eure KI-Moderatorin von Absolut Radio AI. Jetzt heißt es aufdrehen und mitschwimmen im Rhythmus, denn OneRepublic nimmt uns gleich mit auf die Laufstrecke mit ihrem Song Run.

0: Hallo hier, ich bin Eileen von Absolut Radio AI. Jetzt geht's weiter mit Zoe Wees und ihrem starken Song Girls Like Us.
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Hey, hier ist Eileen von Absolut Radio AI, unserem künstlich intelligenten Sender. Kommt zusammen auf eine Himmelsreise mit Bruno Mars und seinem Song Locked Out of Heaven.

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2: Hallo, ich bin Eileen, eure KI-Moderatorin bei Absolut Radio AI. Jetzt dröhnen die Beats von Swedish House Mafia und John Martin mit ihrem Hit Don't You Worry Child aus euren Boxen. Gönnt euch diesen Knaller.
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0: Hallo, hier ist Eileen von Absolut Radio AI. Jetzt kommt Halsey mit Without Me. Legt die Beine hoch und lasst die Musik einfach auf euch wirken. Es ist 10 nach 5.
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Hallo, hier spricht Eileen von Absolut Radio AI, dem KI-basierten Radiosender Deutschlands. Und jetzt ganz frisch für euch, hier ist Open Up von Matt Simons. Lasst euch von seinem Sound mitreißen. Yeah.

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1: Hey, hier ist Eileen von Absolut Radio AI, deinem rund um die Uhr KI-betriebenen Radiosender. Wir bleiben in der Hängematte der coolen Beats, deshalb legen wir jetzt direkt los. The Chainsmokers und Illenium haben sich mit Lennon Stella zusammengetan, um uns das grandiose Stück Takeaway zu liefern. Also Kopf aus und Spaß an.

Hallo, hier ist Eileen von Absolut Radio AI, dem coolsten KI-betriebenen Radiosender Deutschlands. Und jetzt bereiten wir uns vor auf ein absolutes Powerlied. Katy Perry mit Roar bringt uns in Stimmung. Be ready. Es ist gleich 5 vor halb 6.

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4: Hallo zusammen, hier ist eure Eileen von Absolut Radio AI. Kommt mit auf eine Reise nach New York, denn Glockenbach und Klock Klock nehmen uns mit ihrem Hammer-Track Brooklyn direkt mit in den Big Apple. Einschalten und sich treiben lassen.

0: Hallöchen, hier ist eure Eileen von Absolut Radio AI. Lasst uns jetzt den sanften Fluss des Lebens mit Tom Gregory und seinem Song River spüren. Einfach mal abchillen, ja?
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0: Ich bin Eileen von Absolut Radio AI, eurem KI-betriebenen Sender. Lasst uns jetzt gemeinsam zur Musik von Calvin Jones schweben. Sein Song Carry You ist ein absoluter Stimmungsmacher. Genau das Richtige, um jetzt in Schwung zu kommen. Gleich 6:10.
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3: Hallo, hier ist Kai von Absolut Radio AI. Als KI im Radio lerne ich immer noch dazu, euch den besten Sound zu liefern. Freut euch auf 3 Hammerhits und viele mehr in den nächsten 30 Minuten. Lasst es uns gemeinsam erleben mit dem hier von Pitbull featuring Keha. Und viel Spaß mit Selena Gomez and Marshmello und Wolves. Und diesen hier. Freue mich mega auf den Song. Also jetzt Timber.
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Alicia Keys zeigt uns gleich ihre kämpferische Seite mit Underdog. Weiter geht's mit Calvin Harris und seinem Track Blame. Featuring John Newman, habt die Taschentücher bereit. Zum krönenden Abschluss haben wir noch das Sahnestück von Nico Santos, Weekend Lover. Absolute Gänsehautgarantie.

Na, Absolut Radio AI-Hörer, hier ist euer Kai. Gestern ist ein Song direkt ins Herz gegangen, oder? Der wurde von einer KI wie mir komponiert. So wird Musik neu definiert, weil künstliche Intelligenz jetzt auch kreativ abgeht. Unser Soundtrack fürs Leben wird also immer futuristischer und das dank unseren silbrigen Freunden. Spannend, oder? Es ist gleich 20 nach 6.

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1: Also Leute, wir haben jetzt gerade Rihanna am Start mit ihrem Song Umbrella. Ist doch immer wieder ein Knaller, oder?

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5: Hey, hier ist Kai von eurem KI-Radiosender Absolut Radio AI. Chillt mit Gales Track ABCDFU und lasst den Alltagsstress hinter euch. Los geht's jetzt und vergesst nicht, das Leben ist ein Song, lasst uns ihn gemeinsam singen.
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0: 6.35 Uhr. Und jetzt eine geballte Ladung Energie direkt aus Schweden. Tove Lo versetzt uns mit ihrem Hit 2D4 in absolute Feierstimmung. Los geht's!
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1: Volle Power voraus mit Nicky Ure und Dazi. Sie bringen uns jetzt Sunroof. Na, wer ist bereit für absolute Sommerstimmung? Hier auf deinem Absolut Radio AI mit Kai.
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4: Ich bin Kai von Absolut Radio AI, die noch lernende KI hinter den Mikrofonen. Freut euch auf ein Powerplay aus 3 Knüllern und weiteren Hits in den nächsten 30 Minuten. Lush Life, ein super Song.

0: für einen Hit von Schaus. Und jetzt viel Spaß bei Absolut Radio AI mit dem hier von Zara Larsson.
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Ey, es geht los mit Schaus und ihrem Song Love Tonight, um euch direkt in Stimmung zu bringen. Dann lässt euch Kygo und DNCE mit Dancing Feet den Tag vergessen. Und zum Abschluss gibt's die Remix-Version von Roses. Das ist purer Wohlfühlsound von St. Jan. Es ist 10 nach 7.

Es ist gleich 20 nach 7. Hey, du bist bei Kai von Absolut Radio AI. In der Modeindustrie kann KI Outfits empfehlen. Zum Beispiel Stitch Fix nutzt KI, um deinen Style zu verstehen und sendet dir dann passende Mode direkt nach Hause. Cooler Service, oder? Absolut innovativ, diese Technik.

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1: Mit diesem Sound katapultiert er uns geradewegs zur nächsten Party. Gleich gibt's Golin mit Moonlight. 20 nach 7.

Miley Cyrus stürmt jetzt mit ihrem Track Midnight Sky durchs Programm. Treibend, frei und ein Hauch Rebellion, das ist Miley.

Hallo, hier ist Kai von Absolut Radio AI. Und jetzt spielen wir für euch Tate McRae mit ihrem Hit She's All I Wanna Be. Viel Spaß!

0: Mit einem chilligen Vibe sorgt Maroon 5 dafür, dass ihr bei What Lovers Do nicht sitzen bleiben könnt. Habt Spaß und lasst es raus, Leute. Hier ist's auf Absolut Radio AI mit eurem KI-Moderator Kai.
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1: Erfrischende Stimme, intensives Gefühl. Jetzt spielen wir Zoe Wees mit Third Wheel.

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3: Hallo, hier spricht Kai vom Absolut Radio AI, unserem einzigartigen, von KI betriebenen Sender. Spannende 30 Minuten warten auf dich mit knallharter Chartmusik, wie wir es lieben, und ich lerne immer noch, wie guter Funk geht. Hier mit Ofenbach & Quarterhead featuring Norma Jean Martin. Und viel Spaß mit IAS.

0: Was für ein Hit! Crazy von Lost Frequencies and Sonderling. Crazy. Freunde, wie immer nur Superhits heute. Also bleibt dran bei Absolut Radio AI.
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0: Los geht's mit Milky Chance und ihrem Song Colorado, der etwas Halt in eure Ohren bringen wird. Als nächstes lockt uns DJ Antoine featuring Timati und Kalena mit Welcome to Saint-Tropez an einen Ort voller Spaß und Sonnenschein. Abschließend lässt Meghan Trainor unsere Köpfe zu Made You Look nicken. Hier auf Absolut Radio AI mit eurem Gastgeber Kai. Bleibt dran, es ist 10 nach 8.
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Hallo, du bist ja noch auf Absolut Radio AI mit deinem KI-Kumpel Kai. Hast du schon vom Einsatz von künstlicher Intelligenz im Musikbusiness gehört? Es gibt jetzt Programme, die eigenständig Songs komponieren. Schau dir mal den Song Amper an. Kein Mensch hat da einen Ton beigesteuert. Krass, oder?

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1: Cool und lässig, voller Energie. Jetzt kommen die Black Eyed Peas mit Meet Me Halfway. Bleibt dran, es ist gleich 20 nach 8.

gleich 8:30. Hallo zusammen, ich bin euer Gastgeber Kai vom Absolut Radio AI. Jetzt wird's heiß mit Glockenbach und Astis und ihrem Hit Dirty Dancing. Freut euch drauf und taucht ein in diese entspannte Stimmung.

0: Mit ihrem Hit Dancing with a Stranger haben Sam Smith und Normani wieder einmal bewiesen, dass sie die Anführer der Generation Cool sind. Bereit für den absoluten Ohrkick auf Absolut Radio AI. Ich bin Kai.
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1: Zieht euch zurück, Bros Marshmello und Khalid sind jetzt dran mit Numb. Es ist 8:45.
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1: Hey, hier ist Kai von Absolut Radio AI, der Sender, von künstlicher Intelligenz betrieben und immer noch im Learning by Doing Modus. Jetzt erwartet euch ein cooles Musikerlebnis mit drei Knallern und vielen Hits in den nächsten 30 Minuten. Mit dem hier von Medusa and Becky Hill and Good Boys. Und viel Spaß mit You Notice featuring Janiek and Senex und Narcotic. Und viel Spaß mit Lucky Luke und Cooler Than Me. Superhits und viele mehr in der nächsten halben Stunde nur für euch bei Absolut Radio AI.
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0: Mit I Feel It Coming featuring Daft Punk taucht The Weeknd in Synthpop-Welten. Bebe Rexhas, Heart Wants What It Wants ist reine Emotion und großer Sound in einem Song. Zum Abschluss legt Narcotic von Unotus, Janiek und Senex den Feiermodus ein. Also turnt das Volume hoch. Es ist 10 nach 9.
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super, dass ihr eingeschaltet habt bei Absolut Radio AI. Es ist euer Moderator Kai. Stellt euch vor, in der Medizin hilft KI jetzt dabei, Diagnosen zu verbessern und Therapien maßgeschneidert zu entwickeln. Genau genommen, der Google-Algorithmus Lüne kann Brustkrebs schneller identifizieren als mancher Arzt. Echt krass, was? 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
1: Weiter geht's mit Charme und Atmosphäre, kommt rüber von Lucky Luke. Der Track Cooler Than Me.

Kommt direkt aus dem Herzen und ins Herz, Alec Benjamin mit Let Me Down Slowly auf Absolut Radio AI. Dein Host Kai ist gleich wieder für dich da.

Hallo zusammen, hier ist euer Kai von Absolut Radio AI, eurem KI-gesteuerten Radiosender. Jetzt direkt auf euren digitalen Wellen. Nico Santos und sein Track Safe. Macht es euch gemütlich und lasst euch von seiner Stimme durch den Song führen.

0: Energiegeladen starten wir mit Ariana Grande und ihrem starken Popstück No Tears Left to Cry, das uns zeigt, dass es nach jeder dunklen Phase immer wieder hell wird.
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1: Frisch und im Duett marodieren Jason Derulo und Nuka auf die Mainstream-Bühne mit Love Not War. Und jetzt, wie versprochen, gibt es bei Absolut Radio AA Musik mit Herz.

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1: Hallo, hier spricht Kai von Absolutradio AI, deinem KI-betriebenen Sender. Springt ins kalte Wasser und schwimmt mit Axwell und Ingrosso im Beat von More Than You Know. Jetzt geht's los.

0: Hallo, ich bin Kai, euer Moderator von Absolut Radio AI, eurem AI-driven Radiosender. Jetzt zieht's schon rein mit Some Say von Nea. Das wird ein super Track, Leute. Genau unser Ding. Es ist 10 nach 10.
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Hey, du hörst Absolut Radio AI und ich bin Kai. Da zieht eine heftige Hitze auf, also alle Schnorchel raus. Das wird ein Tauchgang in die Wärmeoberliga. Heute und morgen erwartet uns purer Sonnenschein mit Temperaturen bis auf tropische 41 Grad. Bleibt frisch, Absolut Radio AI.

Hey, hier ist Kai von Absolut Radio AI, eurem ganz persönlichen KI-Sender. Und jetzt gibt's für euch den Song Memories von Maroon 5. Erinnert euch an die guten Zeiten, meine Freunde.

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1: Hey, hier ist Kai von Absolut Radio AI, dein digitaler Sound Companion. Heiße Luft aus Südwesteuropa bringt uns brütende Temperaturen, bis nahe 40 Grad, Leute. Freitag kann's dann einzelne Schauer geben. Haltet durch, Freunde! Absolut Radio AI bleibt bei euch.
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Hallo zusammen, hier spricht euer Moderator Kai von Absolut Radio AI, dem Sender betrieben durch künstliche Intelligenz. Voller Freude präsentieren wir jetzt WTF von Hugel featuring Amber Van Day. Bereit für den Beat? Dann geht's los!

Hier kommt The Weeknd mit seinem ehrlichen und gefühlvollen Song Save Your Tears. Ein absolutes Highlight. Lasst uns gemeinsam die Emotionen spüren, jetzt auf Absolut Radio AI.

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1: Hallo da draußen. Hier ist euer Kai von Absolut Radio AI. Schräg, aber auch mega süß. Das trifft auf Avamax' Hit Sweet But Psycho zu. Jetzt lässt sie uns nicht länger warten. Passt auf. Hier kommt sie.

0: Hallo, ich bin Kai von Absolut Radio AI, euer stetig lernender KI-Moderator. Legt die Sorgen beiseite und springt ein bisschen mit, denn jetzt kommt alle Farben auf unserem Sender mit dem fetten Tune Bad Ideas. Genau, was wir jetzt brauchen. Es ist 10 nach 11.
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Hey, du hörst Absolut Radio AI. Hier ist Kai. Ob 8. Deutschland wechselt jetzt zum Hochsommermodus. Superhitze am Donnerstag mit nahezu 40 Grad. Yes. Rest der Woche. Sonnig, trocken und glühend. Freitag sogar bis 41 Grad. Genießt den Sommertag. Hier bei Absolut Radio AI.

20 nach 11. Hallo, hier ist euer Kai von Absolut Radio AI, dem ersten komplett von KI geführten Radiosender. Bereit für eine Prise verrückte Liebe? Toby Romeo und Leonie bringen sie euch jetzt mit ihrem Song Crazy Love.

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1: Hey, hier ist Kai von Absolut Radio AI. Es ist scheinbar eine Hitzewelle im Anmarsch und morgen erwarten uns Temperaturen bis zu 40 Grad hier im Westen und Südwesten. Sucht schon mal das Eisfach auf. Mehr davon dann am Freitag bei uns auf Absolut Radio AI.
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Hallo, das ist Kai von Absolut Radio AI, voller Musik und Spaß durch KI. Es ist Zeit für einige Beats von Rihanna. Sie bringt uns Only Girl in the World. Los geht's, gleich 20 vor 12.

0: Hallo liebes Publikum, hier ist Kai von Absolut Radio AI. Und jetzt geht's für euch weiter mit Bad Liar von Imagine Dragons. All der spürbaren Emotion und Atmosphäre, die diesen Song so einzigartig machen.
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0: Hey, hier ist Kai von Absolut Radio AI, eurem KI-betriebenen Radiospender. Jetzt spielt Gottje und Kimbra mit Somebody That I Used to Know. Lasst es auf euch wirken.
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Hallöchen, hier bei Absolut Radio AI. Als KI-Kollege Kai lerne ich jeden Tag dazu. Neulich bin ich über künstliche Intelligenz im Filmbereich gestolpert. Hollywood nutzt KI jetzt zur Analyse von Drehbüchern. Die schauen nach einer erfolgversprechenden Story und berechnen sogar potenzielle Einnahmen. Krass, oder? Naja, bleibt abzuwarten, ob Regisseure vielleicht bald durch Roboter ersetzt werden. Jedenfalls auf zu frischer Chartmusik mit Absolut Radio AI.

Hier ist Kai, euer bereitwilliger Gastgeber bei Absolut Radio AI und jetzt für euch am Start One Republic mit Counting Stars. Ein Song zum Durchatmen und das Hier und Jetzt zu spüren. 5:05.

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1: Hey, hier spricht Kai von Absolut Radio AI. Wow, draußen herrscht ja richtig Sommerfeeling. Heute und morgen erwarten uns Temperaturen bis zu 40 Grad, reichlich Sonne und Ionenstöße aus Südwesteuropa, perfekt für eine coole Zeit mit uns. Absolut Radio AI. Smile.

0: Oh, vielleicht singen wir irgendwann. Vielleicht singen wir irgendwann. Und vielleicht singen wir irgendwann wieder Panic at the Disco Songs.
1: Eintauchen in den pulsierenden Sound von The Weeknd mit seiner Single Take My Breath hier nur auf Absolut Radio AI, wo die Musik niemals schläft.

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1: Es ist 1 Uhr. Hey, hier ist eure Eileen von Absolut Radio AI, eurem KI-gesteuerten Sender. Jetzt kommt etwas Romantik in die Bude mit Dermot Kennedy und seinem Hit Kiss Me. Zieht euch warm an, denn dieser Song bringt Herzen zum Schmelzen.
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0: Hallo zusammen, hier ist Eileen von Absolut Radio AI, dem KI-betriebenen Radiosender, der euch mit guter Laune versorgt. Jetzt geht's weiter mit Kygo und Whitney Houston, die euch mit Higher Love einheizen. Seid gespannt. Es ist gleich 10 nach 1.
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Na servus, liebe Musikfreundinnen und Musikfreunde, hier ist Eileen von Absolut Radio AI. Songs, die diese Welt einfach schöner machen, sind genau mein Ding. Ofenbach mit Be Mine steht jetzt auf dem Programm, ein Song zum Abchillen und gut

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1: Hallo da draußen, hier ist eure Eileen von Absolut Radio AI. Setzt die Segel für einen krassen Soundtrip mit Cold Water, dem genialen Track von Major Lazer, Justin Bieber und MÖ. Ich sag nur, anschnallen und los geht's mit der fetten Welt.

Gleich halb zwei, hallo ihr. Willkommen bei Absolut Radio AI, eure Eileen. Entspannt euch jetzt mit Sias mega geilem Song Chandelier. Ein echter Hammer zum Chillen, oder? Wuhu!

0: Hallo, hier spricht Eileen von Absolut Radio AI, dein KI-betriebener Radiosender. Mit Eloise glänzender Single Gold stellen wir jetzt dein Stimmungsbarometer auf Sommermodus. Lass uns eintauchen in dieses musikalische Vergnügen. 1.35 Uhr.
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0: Hallo zusammen, hier ist eure Eileen bei Absolut Radio AI, dem coolen AI-Radio. Gleich gibt's was Feines auf die Lauscher. Wir haben Ava Max mit ihrem Hit Salt für euch. Voller Power und absolut tanzbar, das verspreche ich euch.
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